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0: Es ist noch nicht viel los auf der Straße. Ich habe im Moment noch keine Meldungen zum Grossraum Zürich im Zürich Oberland und rund um den Zürichsee. Wenn ihr etwas gesehen habt, meldet es gerne auf unsere Gratisverkehrshotline 0800 und 3x60. Allen unterwegs, eine gute Fahrt, es ist 5 vor 8.
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2: Mit dem Janis Rüegg. Ein Komitee vom Islamischen Zentralrat will ein Referendum gegen das Kopftuchverbot an Zürcher Schulen lancieren. Das laut einem Bericht vom Sonntagsblick. Muslimische Kreise haben schon seit Monaten Vorbereitungen für den Fall getroffen, dass die SVP-Vorlage vom Kantonsrat angenommen wird. Das Zürcher Parlament hat am Montag mit 87 zu 82 Stimmen für das Verbot gestimmt. Der Blick berichtet weiter, dass sich schon jetzt vor dem eigentlichen Unterschriftensammeln knapp 1000 Unterstützende gemulden haben. In Deutschland in Sachsen-Anhalt wird heute entschieden, ob die rechtsextremistische AfD zum ersten Mal in die Regierung eines Bundeslandes kommt. Die Partei hat sich zum Ziel gesetzt, eine Alleinregierung zu stellen. In den letzten Umfragen von verschiedenen Instituten hat die AfD im Bundesland ein Ergebnis von 40% und mehr erreicht. Die Werte würden noch nicht für eine Alleinregierung langen, wenn die anderen Parteien nicht viel schlechter abschliessen, wie gedacht. Die Wahllokale machen jetzt dann gerade um 8 Uhr auf und schliessen am Abend um 6 Uhr. Nach den Gesprächen zwischen Russland und US-Gesandten berichtet der Kreml von konstruktiven Gesprächen. Der Präsident Wladimir Putin hat sich gestern mit den US-Vermittlern Steve Witkoff und Jared Kushner getroffen. Wie in der Nacht von der russischen Seite mitteilt worden ist, seien die Diskussionen konstruktiv, inhaltsreich und vertrauensvoll gewesen. Der Wladimir Putin zeige sich überzeugt, seine Ziele im Krieg zu erreichen, was von diversen Experten aber bezweifelt wird. Heute sollen die beiden US-Gesandten in der Ukraine für Gespräche empfangen werden. Auch mit europäischen Staaten soll es nächste Woche Gespräche geben, teilt der ukrainische Verteidigungsminister nach einem Telefonat mit seinem deutschen Amtskollegen mit. Und noch zum Sport. In der Super League gestern Abend haben die beiden Zürcher Clubs FCZ und GCZ unentschieden gespielt mit einem 2:2. Auch unentschieden ist das Resultat von Luzern gegen IB mit 3:3 und Vaduz hat Lausanne-Spar 3:1 besiegt. Die Frauen vom FCZ haben gestern gegen Rapperswil 4:2 gewonnen.
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2: Heute haben wir einen sehr sonnigen Tag vor uns. Aktuell messen wir in der Stadt Zürich 16 Grad, in Rapperswil sind es 15 und in Uster 12 Grad. Morgen wird es ein bisschen bewölkter wie heute, aber immer noch mehrheitlich trocken.
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0: Einen wunderschönen guten Sonntagmorgen miteinander. Es ist ja zwar noch ziemlich frisch für uns, aber Inner Circle schwitzt bei uns. Jetzt schon viel Spass.
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0: Sonntagmorgen mit den besten Hits aus den 80er und 90er und mehr hier auf Radio Zürichsee. Und morgen, da tönt es auf eurem Lieblingssender ja ein bisschen anders. Wir haben für euch nämlich wieder
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0: 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Da haben wir Klassiker wie das Lied aus Pretty Woman dabei.
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0: Es gibt morgen aber auch Rap aus den 90er. Gangsters in Paradise. Titelmusik aus dem Film mit Michelle Pfeiffer. Dangerous Minds gehören da bei uns. 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

0: Heute ist der nationale Singtag der reformierten Kirche. Der Andreas Hausermann ist Leiter des Projekts Enchanté, wo eben das gemeinsame Singen im Gottesdienst fördern will.
1: Gemeinsam singen ist in der letzten Zeit eher ein bisschen unter die Räder gekommen. Corona hat auch nicht geholfen und wir haben gemerkt, wir wollen dem ganz wichtigen Aspekt von unserer Kirche, unserem Gottesdienst, einen Schub geben.
0: Weil miteinander singen sei etwas ganz Wichtiges.
1: Das ist eine ganz wunderbare Form von Glauben teilen, miteinander in Aktion kommen im Gottesdienst, Verbindung zu spüren untereinander und zu Gott. Und ich werde als einzelner Sänger mit meiner Stimme Teil von etwas Größerem. Ich glaube, das entspricht einem Grundbedürfnis, das wir haben als Menschen zum Teil werden von etwas Größerem.
0: Sie arbeiten an einer digitalen Datenbank zusammen mit der katholischen Kirche, um bekannte und moderne Kirchenlieder zugänglich zu machen. Es gibt Workshops, liturgische Tagungen, musikalische Konferenzen und vieles mehr.
1: Wir kommen wahnsinnig gerne irgendwo an in der Deutschschweiz, sitzen dort an mit den Leuten, die verantwortlich sind für Rat und überlegen uns Format, um ihre Menschen zum Singen einladen.
0: Ihm persönlich bedeutet die Musik extrem viel und er liebt es, mit anderen zu musizieren.
1: Dann in Gesichter schauen von Leuten, die ich mit denen am Singen bin und das Glück zu sehen, die Ergriffenheit zu sehen, das ganz da sein in dem Moment, wo die Musik ermöglicht, das macht mich selber ganz glücklich.
0: Mehr dazu auf enchanté-ref.ch.
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und Natur einsaugen. Auf euren Sonntagsmorgen-Spaziergang liefere ich den perfekten Soundtrack. Wir starten mit dem Mark Cohns im Walking in Memphis und lassen es dann schädern mit dem Riesenhit Man Eater hier auf Radio Zürichsee. Guten Start in den Tag.

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2: Aktuell keine Meldungen im Grossraum Zürich, im Zürich-Oberland und rund um den Zürichsee. Wenn ihr etwas gesehen habt, meldet gerne auf unsere Gratisverkehrshotline 0800 und 3x60. Es wird 5 vor 9. Ganz gute Fahrt an diesem Sonntagmorgen.
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3: Mit dem Janis Rüegg. In der Schweiz werden trotz Verbot zehntausende halbautomatische Gewehre wie die Tatwaffen von Aarau verkauft. Das wegen Ausnahmebewilligungen. So halbautomatische Gewehre mit grossen Magazinen gelten seit 2019 als verbotene Waffen. Die NZZ am Sonntag berichtet jetzt aber nach Recherchen, dass Ausnahmebewilligungen für so Waffen doch mehr ausgestellt würden, wie sie erwartet hätten. Im Kanton Zürich sind gesamthaft rund 20'000 verbotene Waffen gegen das Vorzeigen von einer Bewilligung über den Ladentisch gegangen in den letzten 6 Jahren seit dem Verbot. Viele Kantone haben der NZZ keine Zahlen können liefern, weil über diese Bewilligungen keine Statistik geführt werde. Die Beratungsstelle für Unfallverhütung BFU fordert eine nationale Untersuchungsstelle für Unfälle mit selbstfahrenden Auto. Wie der BFU-Forschungsleiter gegenüber der NZZ am Sonntag mitteilt, braucht die Schweiz eine unabhängige Stelle, die bei schweren oder technisch relevanten Unfällen eingreifen können. Die Polizei und die Staatsanwaltschaft würden heute die nötigen Mittel fehlen, zum Ziel nach systemischen Risiken zu suchen. Unternehmen wie Tesla haben es schon umfangreiche Fahrerassistenzsysteme vorgeführt. Die deutsche Isar Aerospace Rakete ist erfolgreich ins All gestartet. Für ihren Testflug ist sie gestern Abend um 12 ab 10 Uhr vom norwegischen Weltraumbahnhof gestartet. Gemäss dem Livestream hat die Rakete nach knapp 4 Minuten eine Höhe von etwa 100 km über dem Erdboden erreicht. Die Rakete hätte eigentlich schon im Januar starten sollen. Der erste Termin ist aber bis gestern Abend mehrfach wegen Fehler verschoben worden. Und noch zum Sport. In der Super League gestern Abend haben die beiden Zürcher Clubs FCZ und GCZ unentschieden gespielt mit einem 2:2. Auch unentschieden ist das Resultat von Luzern gegen IB mit 3:3 und Vaduz hat Lausanne-Sport 3:1 besiegt. Die Frauen vom FCZ haben gestern gegen Rapperswil 4:2 gewonnen.
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3: Wir haben sehr einen sonnigen Tag vor uns. Aktuell messen wir in der Stadt Zürich 17 Grad. Die Winterthur sind 16 und das Gossau 15 Grad. Morgen wird es etwas bewölkter wie heute, aber immer noch mehrheitlich trocken.
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2: Die einen kommen vielleicht erst gerade vom Ausgang heim, die anderen haben schon voll in den Tag gestartet. Und wir haben genau die Musik, die beide Welten verbindet. Wir starten mit der Donna Lewis und ihrer feinen Stimme für den gemütlichen Teil. Und nachher bringt euch der Lionel Richie ein bisschen Disco-Schwung in den Sonntagmorgen. Viel Spass auf Radio Zürichsee.
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Nach dem Morgen schnell Zähne putzen, das muss drin liegen, aber Hand aufs Herz. Wer von euch tut wirklich immer schön täglich zusiedeln? Also ich mache es meistens so kurz vor und nach der DH ein paar Mal und nachher vergesse ich es irgendwie wieder. Und für uns Faulen gibt es jetzt die Rettung. Sie kostet einfach 479 Franken. Ja, so teuer ist ein Zahnbürstchen von einer Firma, die auch schon unglaublich teure Staubsauger und unglaublich teure Föhns- und Lockenstab macht. Und jetzt eben auch ein unglaublich teures Zahnbürstchen. Das smarte Zahnbürstchen hat eine Kamera und eine KI drin, die jede Zahnlücke erkennt und sie automatisch mit der eingebauten Munddusche durchspült. Ja, das smarte Teil, das kostet halt eben auch etwas. Und ich bin irgendwie ein bisschen hin und her gerissen. Eine einfache Lösung fürs mühsame Zahnsiedeln ist mir eigentlich schon ein bisschen etwas wert. Aber nein, sorry. Fast 500 Stutz für ein Zahnbürstchen. Besser gut, ich verstehe es nicht. Nein, ich verstehe es wirklich nicht. Da brauchen wir gerade ein bisschen Musik, die gute Laune macht von Eddie Grant auf Radio Zürichsee. Gimme Hope, Joanne.

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Reizchen angeben oder gemütlich auf den Hollywood schaukeln mit dem Kaffee hückeln. Ich habe einen Song, der perfekt dazu passt. Das berühmte Wort Bambaleo heisst auf Spanisch nämlich genau das, sich im Rhythmus wiegeln oder schaukeln. Der grosse 80er-Hit von den Gypsy Kings gehört bei uns jetzt gerade. Und nachher geht es Schlag auf Schlag weiter mit Status Quo. Und für die Hühnerhaut sorgt der Robbie Williams da.

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2: Es sieht immer noch gut aus auf der Strasse im Grossraum Zürich, im Zürich-Oberland und rund um den Zürichsee. Ich habe keine Verkehrsmeldungen für euch. Wenn ihr etwas gesehen habt, meldet auf unsere Gratis-Verkehrshotline 0800 und 3x60. Ganz gute Fahrt allen, die unterwegs sind. Es war 5 vor 10 Uhr.
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3: Mit dem Janis Rüegg. Ein Komitee vom Islamischen Zentralrat will ein Referendum gegen das Kopftuchverbot an Zürcher Schulen lancieren. Das laut einem Bericht vom Sonntagsblick. Muslimische Kreise haben schon seit Monaten Vorbereitungen für den Fall getroffen, dass die SVP-Vorlage vom Kantonsrat angenommen wird. Das Zürcher Parlament hat am Montag mit 87 zu 82 Stimmen für das Verbot gestimmt. Der Blick berichtet weiter, dass sich schon jetzt vor dem eigentlichen Unterschriftensammeln knapp 1000 unterstützende Gemulden haben. In Deutschland, in Sachsen-Anhalt, wird heute entschieden, ob die rechtsextremistische AfD zum ersten Mal in die Regierung von einem Bundesland kommt. Die Partei hat sich als Ziel gesetzt, eine Alleinregierung zu stellen. In den letzten Umfragen von verschiedenen Instituten hat die AfD im Bundesland ein Ergebnis von 40% und mehr erreicht. Die Werte würden noch nicht für eine Alleinregierung langen, wenn die anderen Parteien nicht viel schlechter abschliessen, wie gedacht. Die Wahllokale haben am 8. Uhr aufgemacht und schliessen am Abend am 6. Uhr. In der Ukraine und zu Russland hat es wieder Luftangriff gegeben, trotz der anwesenden US-Gesandten. Während einer US-Vermittlungsmission haben die Ukraine und Russland abgemacht, dass sie Kiew und Moskau nicht angreifen für 3 Tage. An anderen Orten in den Ländern ist aber gleich aus der Luft attackiert worden. In der Ukraine ist eine Grossstadt in der Nähe von der Front beschossen worden und an der Grenze zu Rumänien haben russische Drohnen einen Grenzübergang getroffen. Laut Behörden hat es auch Todesopfer gegeben. Auf russischer Seite haben ukrainische Drohnen eine Raffinerie angegriffen und auch weitere Gebiete im Süden von Russland.
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3: Heute ist es sehr sonnig. Aktuell messen wir in der Stadt Zürich und das Lachen 19 Grad. Die Küsnacht sind es 18 Grad. Morgen wird es ein bisschen bewölkter wie heute, aber immer noch mehrheitlich trocken.
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2: Gestern hätte der grösste Showman von der Musikgeschichte Geburtstag gehabt. Freddie Mercury wäre 80 geworden. Ihr gehört ihm bei uns jetzt gerade mit «Living on my own». Ganz einen guten Sonntagmorgen.
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0: die über sich selber lachen können, sind mir automatisch gerade sympathisch. Und das hat Anastasia gerade letztens in einem Interview gemacht. Es gibt nämlich ganz viele Leute, die im Moment ihre Art singen so ein bisschen nachmachen und sich auch ein bisschen lustig darüber machen. Und sie hat in einem Interview gesagt, sie verstehe es. Sie wüsste auch nicht, warum sie so singt.
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0: Ihr gehört Anastasia gerade nach dem Sommerhit von der Katie und I hier auf Radio Zürichsee. Ganz einen guten Sonntagmorgen miteinander.

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kann man sie eigentlich schon wieder abziehen für uns und über die Schultern legen. Und genau das nehmen wir jetzt wortwörtlich. Wir starten mit Mike and the Mechanics und Over My Shoulder. Nachher gibt es dann den riesen Synthesizer-Klassiker Sweet Dreams für euch. Und OMC sorgt ebenfalls noch für die gute Laune in der nächsten Viertelstunde.

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1: Ich habe eine Meldung und zwar aus dem Grossraum Zürich auf dem Nordringstock zwischen dem Limmatal der Kreuz und dem Kubristunnel. Sonst ist noch nicht viel los. Alle Meldungen gibt es für euch jederzeit auf RadioZürichsee.ch oder auch in der Radio Zürichsee App. Kommt gut durch den Sonntagmorgen, es ist 5 vor 11.
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2: Mit dem Janis Rüegg. In Bern ist ein Jugendlicher von einem Zug überrollt worden und gestorben. Wie die Kantonspolizei Bern heute mitteilt, ist noch unklar, wieso er am Bahnhof Europaplatz bei den Gleisen unten war. Der Jugendliche ist noch vor Ort gestorben. Die Polizei geht aktuell von einem Unfall aus. In der Deutschschweiz soll es eine neue Beratungsstelle für Betroffene von digitaler Gewalt geben. Die Plattform Hate Help soll Ende Oktober online gehen. Wie der zuständige Verein Fair Media mitteilt, wollen die Initianten eine spezifische Anlaufstelle gegen Hass im Netz schaffen. Sie soll rasch Orientierung und auch Unterstützung bieten. Das Team werde laut Fair Media speziell zu digitaler Gewalt weiterbildet. Am Ricken sind in kurzer Zeit gerade mehrere deutlich zu schnelle Fahrer unterwegs gewesen. Auf der 80er-Strecke sind gestern Abend innerhalb 40 Minuten gerade 4 Fahrer auffällig gemessen worden. An drei hat die Polizei den Ausweis weggenommen. Wie die Kantonspolizei St. Gallen mitteilt, sind die 4 mit 116 km pro Stunde, 121, 123 und sogar 127 unterwegs gewesen. Alle sind bei der Staatsanwaltschaft angezeigt worden.
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2: Heute ist es sehr sonnig. Aktuell messen wir in der Stadt Zürich 21 Grad. In Reichenburg sind es 20 und in Wetzikon 19 Grad. Morgen wird es ein bisschen bewölkter wie heute, aber immer noch mehrheitlich trocken.
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1: Es ist wieder für jeden etwas dabei, die nächste Viertelstunde. Wir fangen ruhig in den 90er an mit der Lighthouse Family. Dann gibt es eine Powerladung von Roxette aus den 80er. Und für alle Verliebten hat Jennifer Page noch etwas parat.
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0: So tönt euer Sonntagvormittag mit Radio Zürich. Sehr schön, hört dazu. Und morgen am Montag, da tönt es ein bisschen anders wie gewohnt, weil immer am ersten Montag vom Monat haben wir für euch
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So tönt der Sonntagvormittag von Radio Zürichsee und ganz viele legendäre 80er und 90er habe ich euch auch für die nächste Viertelstunde natürlich wieder parat gemacht. Die Madonna und der Lenny Kravitz gehören davor und nach dem absoluten Meisterwerk, das der Lionel Richie zusammen mit den grössten Weltstars nach den American Music Awards aufgenommen hat in den 80er Jahren. We Are The World gehören ihr gerade nachher bei uns.

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3: Im Grossraum Zürich stocken Sie auf der A1 Bern Richtung St. Gallen zwischen dem Limmataler Kreuz und dem Gubristunnel und auf der A3 Basel Richtung Chur zwischen Urdorf Süd und Zürich West. Alle Meldungen gibt es für euch jederzeit auf radiozürichsee.ch oder auch in der Radio Zürichsee App. Es ist 5:12 Uhr, eine gute Fahrt durch den Mittag.
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4: Mit dem Janis Rüegg. Ein Komitee vom Islamischen Zentralrat will ein Referendum gegen das Kopftuchverbot an Zürcher Schulen lancieren. Das laut einem Bericht vom Sonntagsblick. Muslimische Kreise haben schon seit Monaten Vorbereitungen für den Fall getroffen, dass die SVP-Vorlage vom Kantonsrat angenommen wird. Das Zürcher Parlament hat am Montag mit 87-82 Stimmen für das Verbot gestimmt. Der Blick berichtet weiter, dass sich schon jetzt vor dem eigentlichen Unterschriftensammeln knapp 1000 unterstützende Gemulde hegen. In der Schweiz werden trotz Verbot 10'000 halbautomatische Gewehre wie die Tatwaffen von Aarau verkauft. Das wegen Ausnahmebewilligungen. So halbautomatische Gewehre mit grossem Magazin gelten seit 2019 als verbotene Waffen. Die NZZ am Sonntag berichtet jetzt aber nach Recherchen, dass Ausnahmebewilligungen für so Waffen doch mehr ausgestellt würden, wie sie erwartet hätten. Im Kanton Zürich sind rund 20'000 verbotene Waffen gegen das Vorzeigen von einer Bewilligung über den Ladentisch gegangen in den letzten 6 Jahren seit dem Verbot. Viele Kantone haben der NZZ keine Zahlen können liefern, weil über diese Bewilligungen keine Statistik geführt werde. Die Verhandlungen um den russischen Angriffskrieg gegen die Ukraine gehen weiter. Heute werden die US-Vermittler Steve Witkoff und Jared Kushner in der Ukraine empfangen. Gestern sind sie in Moskau für ein Treffen mit dem Wladimir Putin gewesen. Wie der Kreml mitteilt hat, sind die Gespräche konstruktiv gelaufen. Mit europäischen Staaten und der Ukraine soll es nächste Woche auch Gespräche geben, teilt der ukrainische Verteidigungsminister nach einem Telefonat mit seinem deutschen Amtskollegen mit.
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4: Heute bleibt es sehr sonnig. Aktuell messen wir in der Stadt Zürich und Zürich 22 Grad. Zhorgen sind es 21 Grad. Morgen wird es etwas bewölkter wie heute, aber immer noch mehrheitlich trocken.
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3: Habt ihr am Mittwoch, 7. Oktober am Abend schon etwas vor? Falls nicht, habe ich euch vielleicht etwas, nämlich ein Theatererlebnis, das spannend und gleichzeitig auch ziemlich lustig wird. Was genau dahinter steckt, erfahrt ihr nach 3 Songs hier bei uns.
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September. Ich hoffe, ihr geniesst den Mittag. Vielleicht habt ihr aber auch jemanden am Tisch, der ein Spiel vorgeschlagen hat. Eins, wo alle Handys auf den Tisch müssen und jede Nachricht, die man überkommt, wird laut vorgelesen und jeder Anruf, der reinkommt, geht auf Lautsprecher. Genau das Experiment wagen sieben Freunde im Theaterstück «Das perfekte Geheimnis» im Bernhard Theater zu Zürich. Was als gemütliche Nacht anfängt, wird dann ziemlich schnell zu einem absoluten Chaos. 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Schreibt mir Geheimnis auf WhatsApp an 079 255 71 71. Also, ihr müsst mir kein Geheimnis verraten, obwohl das schon auch noch spannend wäre. Aber mir langt also das Codewort Geheimnis auf WhatsApp an 079 255 71 71. Wenn ihr dabei sein am 7. Oktober, am Mittwoch, bei «Das perfekte Geheimnis» im Bernhard Theater. Und währenddem ihr mir Geheimnis schickt, das Codewort, spiele ich euer Lied von zwei Monaten, was sicher auch Mühe hättet mit so einem Spiel am Tisch. Das sind Oasis mit «Don't Look Back in Anger» auf Radio Zürichsee. Einen guten Miteinander.

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3: Im Moment nur zwei Meldungen aus dem Grossraum Zürich. Und zwar zum einen auf der A1 Bern Richtung St. Gallen zwischen dem Limmataler Kreuz und dem Gubristunnel stockender Verkehr. Und dann auch noch Stau auf der A3 Basel Richtung Chur zwischen Durdorf Süd und Zürich West. Allen unterwegs, ganz gute Fahrt.
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Auch die zweite Tageshälfte von eurem Sonntag fühlen wir hier auf Radio Zürichsee mit den besten Hits aus den 80er, 90er und mehr. Und das «und mehr» bedeutet in der nächsten Viertelstunde einerseits ein Gemisch aus Disco und Hardrock, wo Kiss noch Ende 70er rausgeschmettert haben. Und dann gibt es gerade noch mal einen, der für die Abwechslung im Programm sorgt, aus den frühen 2000er, zum so richtig laut mitsingen im Auto von der Natasha Bedingfield, «Unwritten». Zuerst jetzt aber ein bisschen ruhigere Musik mit dem Mike Oldfield.

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3: Im Moment ist nicht ganz so viel los. Im Grossraum Zürich haben wir nur 3 Staumeldungen. Und zwar zum einen auf der A1 Bern Richtung St. Gallen zwischen Dietekan und Gubrestunnel, auf der A3 Basel Richtung Chur zwischen Urdorf Süd und Zürich West und auch noch Stau auf der A3 Chur Richtung Basel zwischen Urdorf Nord und dem Limmataler Kreuz. Alle Meldungen findet ihr auch jederzeit auf radiozürichsee.ch oder in unserer Radio Zürichsee App. Allen unterwegs, ganz gute Fahrt, jetzt ist 5 vor 1.
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3: Mit dem Janis Rüegg. Nach einem Angriff von Israel auf den Libanon hat es weitere Tote und Verletzte gegeben. Laut libanesischen Angaben sind mindestens 4 Menschen getötet worden. 20 weitere sind verletzt, wie die staatliche Nachrichtenagentur NNA berichtet. Das israelische Militär hat auch ein ehemaliges Krankenhaus angegriffen, das aber nicht mehr in Betrieb war. Als Grund für den Angriff gibt Israel an, dass die libanesische Hisbollah-Miliz israelische Soldaten im Südlibanon mit Drohnen angegriffen hat. Es handelt sich um einen groben Verstoß gegen ihre Waffenruhe und darum greifen sie jetzt Ziel im Südlibanon an. In der Ukraine und Russland hat es wieder Luftangriff gegeben, trotz der anwesenden US-Gesandten. Während einer US-Vermittlungsmission haben die Ukraine und Russland abgemacht, dass sie Kiew und Moskau nicht angreifen für 3 Tage. An anderen Orten in den Ländern ist aber gleich aus der Luft attackiert worden. In der Ukraine ist eine Grossstadt in der Nähe von der Front beschossen worden und an der Grenze zu Rumänien haben russische Drohnen einen Grenzübergang getroffen. Laut Behörden hat es auch Todesopfer. Auf russischer Seite haben ukrainische Drohnen eine Raffinerie angegriffen und auch weitere Gebiete im Süden von Russland. Am Ricken sind in kurzer Zeit gerade mehrere deutlich schnelle Fahrer unterwegs gewesen. Auf der 80er-Strecke sind gestern Abend innerhalb 40 Minuten gerade 4 Fahrer auffällig gemessen worden. An 3 hat die Polizei den Ausweis weggenommen. Wie die Kantonspolizei St. Gallen mitteilt, sind die 4 mit 116 km pro Stunde, 121, 123 und sogar 127 unterwegs gewesen. Alle sind bei der Staatsanwaltschaft angezeigt worden.
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3: Heute bleibt es sonnig. Aktuell messen wir in der Stadt Zürich 24 Grad. Z Meilen und Kalbrunn sind es 23 Grad. Morgen wird es ein bisschen bewölkter wie heute, aber immer noch mehrheitlich trocken.
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4: Für die einen gibt es jetzt dann vielleicht noch ein Mittagsschläfchen. Andere holen sich noch mal einen Kaffee und geniessen die Musik, die hilft, wacher zu werden. Es gibt nämlich gerade richtig viel Power für euch hier auf Radio Zürichsee von Michael Jackson, The Pointer Sisters und Aerosmith. Ganz einen guten Start in den Nachmittag.
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Wenn Aerosmith und falls es euch vielleicht ähnlich geht, habt ihr euch den 19. September hoffentlich schon ganz lange im Kalender eingetragen. Dann ist nämlich einer der beliebtesten Läufe in der Region, der Greifenseelauf. Und der ist ja nicht nur etwas für Profis, die einen halben Marathon um den See rennen können, sondern für die ganze Familie. Alle Infos dazu findet ihr auf radiozürichsee.ch. Und das Lied, das sich wunderbar dazu trainieren lässt, gehört ihr jetzt gerade von Earth, Wind & Fire hier auf Radio Zürichsee. Ganz einen guten Sonntagnachmittag miteinander.

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1: Drei Meldungen aktuell aus dem Grossraum Zürich, A1 Bern Richtung St. Gallen zwischen Dietikon und Gubristunnel haben einen Stau wegen Verkehrsüberlastung auf dem Westring Basel Richtung Chur zwischen Urdorf Süd und der Verzweigung Zürich West stauen und auf der A3 Chur Richtung Basel zwischen Urdorf Nord und dem Limmatalkreuz ebenfalls Stauweg Verkehrsüberlastung. Wenn ihr sonst noch etwas beobachtet habt unterwegs, verkehrstechnisch, dann gebt uns das durch auf unsere gratis Verkehrshotline, die Nummer 0800 und 3x60. An unterwegs weiterhin eine gute und eine sichere Fahrt.
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Wer den heutigen Nachmittag auf der Jupferfarm Seegräben oder auch auf dem Bächlihof Ziona verbringt, der kann vielleicht schon mal ein bisschen spienzeln. Bald geht es nämlich los mit den beliebten Kürbisausstellungen. Und währenddem ihr das alles ohne die grosse Menschenmenge könnt geniessen, gibt es hier auf Radio Zürichsee den feinsten Sound. Zuerst Beaches, dann beste Italo-Pop von der Gianna Nannini und später noch etwas zum Mitsingen von Ace of Base. Ganz einen schönen Sonntag miteinander.

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1: Es hat wieder ein bisschen angezogen mit dem Verkehr im Grossraum Zürich. Ein paar Meldungen haben wir jetzt hier doch wieder. A1 Richtung St. Gallen zwischen Tiertikon und dem Gubrischnellstau. A1 Richtung St. Gallen zwischen Zürich-Seebach und der Verzweigung Zürich-Oststocken. Der Verkehr A1 Richtung Zürich zwischen dem Brütiseelenkreuz und der Verzweigung Zürich-Oststau. Westring Richtung Chur zwischen Urdorf Süd und der Verzweigung Zürich-Weststau. Und Westring Richtung Basel zwischen Urdorf Nord und dem Limmatalenkreuz. Stau wegen Verkehrsüberlastung. Alle Verkehrsmeldungen findet ihr auch immer in der Übersicht auf radiozürichsee.ch oder in der Radio Zürichsee App. An und weg weiterhin eine gute und eine sichere Fahrt. Es ist 5 vor 2.
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1: Mit dem Marco Huber. In der Deutschschweiz soll es eine neue Beratungsstelle für Betroffene von digitaler Gewalt geben. Die Plattform Hate Help soll Ende Oktober online gehen. Wie der zuständige Verein Fair Media mitteilt, wollen die Initianten eine spezifische Anlaufstelle gegen Hass im Netz schaffen. Sie soll rasch Orientierung und auch Unterstützung bieten. Das Team werde laut Fair Media speziell zur digitalen Gewalt weitergebildet. Nach einem Angriff von Israel auf den Libanon hat es wieder Todesopfer und Verletzte gegeben. Laut libanesischen Angaben sind mindestens 4 Personen getötet worden, 20 weitere sind verletzt worden, wie die staatliche Nachrichtenagentur berichtet. Das israelische Militär hätte auch ein ehemaliges Krankenhaus angegriffen, das aber nicht mehr in Betrieb ist. Als Grund für den Angriff gibt Israel an, dass die libanesische Hisbollah-Miliz israelische Soldaten im Südlibanon mit Drohnen angegriffen habe. Es handelt sich um einen groben Verstoß gegen die Waffenruhe und darum greifen sie jetzt Ziel im Südlibanon an. An den Swiss Comedy Awards, Entschuldigung, sind die besten Schweizer Comedians ausgezeichnet worden. Zürcher Kabarettistin Hazel Brugger hat dabei den Publikumspreis in Empfang genommen. Der Kabarettist Franz Hohler ist außerdem bei diesen Awards mit dem Ehrenpreis für sein Lebenswerk geehrt worden. Insgesamt sind an diesem Abend Preise in 6 verschiedenen Kategorien vergeben worden.
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1: Es bleibt sonnig heute. Aktuell messen wir die Stadt Zürich 25 Grad, Wetzikon und Schlieren 24 Grad. Morgen wird es ein bisschen mehr bewölkt wie heute, aber immer noch mehrheitlich trocken.
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2: Der Kuchen ist frisch aus dem Ofen und bald kommt die Familie zu Besuch an diesem Sonntagnachmittag. Wir haben für euch den perfekten Musikmix für den Familiennachmittag. Oasis haben zuerst einen zum Mitsingen aus den 90er für euch und nachher gibt es den ultimativen Stimmungsmacher von Casey and the Sunshine Band. Geniessen den Nachmittag hier auf Radio Zürichsee.
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0: ist heute zwar jetzt nicht unbedingt das typische Kinowetter, aber es gibt eben gleich einen guten Grund zum Gehen. Heute ist nämlich der Allianztag der Kino, wo ihr in ganz vielen Kinos nur 7 Franken Eintritt zahlen müsst. Die Odyssee ist ein Film, der bei mir noch auf der Liste steht, oder auch der neue Spider-Man-Film, und es gibt sicher noch ganz viel mehr, wo man schauen könnte. Wir unterhalten euch nicht mit Film, aber mit Musik, die einfach gute Laune macht. Da ist Sheryl Crow für euch.
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1: Der Blick auf die Strasse. Es ist etwas los auf der Strasse. Wir fangen an im Grossraum Zürich. A1 Richtung St. Gallen zwischen Dietikon und Kubrischnell. Stau. A1 Richtung St. Gallen zwischen Zürich-Seebach und der Verzweigung Zürich-Ost. Stockender Verkehr. A1 Richtung Zürich zwischen dem Brütliseelenkreuz und der Verzweigung Zürich-Ost. Stau. Westring Richtung Chur zwischen Durdorf Süd und der Verzweigung Zürich-West. Stau. Und Westring Richtung Basel zwischen Durdorf Nord und dem Limmatalenkreuz. Stau wegen Verkehrsüberlastung und Nord-Südachse. A2 vor dem Gotthard Richtung Süden zwischen Damsteig und Göschenen aktuell 6 km Stau. Bedeutet einen Zeitverlust von bis zu einer Stunde. Wenn ihr noch etwas sonst beobachtet habt von unterwegs, dann teilt uns das mit auf unsere gratis Verkehrshotline. Die Nummer 0800 und 3x60. Alle unterwegs weiterhin eine gute und eine sichere Fahrt.
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Ausflug in Europa-Park geplant haben. Die Kürbisse werden dort nämlich schon angeliefert, damit es dann ab Ende September wieder so richtig gruselig wird. Und Musik, die mich eben immer ein bisschen an Sound in der Euromir erinnert, gibt es jetzt gerade für euch hier auf Radio Zürichsee. Der Robert Miles gehört ihr, bevor es dann mit Small Town Boy wieder Text zum Mitsingen gibt für euch. Guten Sonntag!

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1: Ein paar Meldungen haben wir aus dem Grossraum Zürich und aus den weiteren Regionen. A1 Richtung St. Gallen zwischen Dietig und dem Gubrischtunnel Stau. A1 Richtung St. Gallen zwischen Zürich-Seebach und der Verzweigung Zürich-Ost stockender Verkehr. A1 Richtung Zürich zwischen dem Brütiseelenkreuz und der Verzweigung Zürich-Ost Stau. Westring Richtung Chur zwischen Durdorf Süd und der Verzweigung Zürich Weststau. Westring Richtung Basel zwischen Durdorf Nord und dem Limmataler Kreuzstau. Über den Seedamm zwischen Pfäffiken und Rapperswil haben wir Stau. Und auf der Nord-Süd-Achse A2 vor dem Gotthard Richtung Süden 6 km Stau zwischen Dammsteg und Göschenen. Dort haben wir bis zu einer Stunde länger. Alle Verkehrsmeldungen findet ihr auch immer in der Übersicht auf radiozürichsee.ch oder natürlich auch in der Radio Zürichsee App. Kommt weiterhin gut und sicher euer Ziel. In 5 Minuten ist es 3.
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1: Mit dem Marco Huber. Im Ringen um ein Ende vom Ukraine-Krieg sind die US-Unterhändler Steve Witkoff und Jared Kushner in der ukrainischen Hauptstadt Kiew eingetroffen. Der ukrainische Präsident Volodymyr Zelensky trifft sich zu einem Gespräch mit den beiden Unterhändlern. Die Ukraine sei interessiert daran, das Ende vom Krieg näher zu bringen. Frieden sei dabei genauso wichtig wie Sicherheitsgarantien für die Ukraine, hat der Zelensky mitteilt. Gestern sind die beiden US-Unterhändler für ein Treffen mit dem russischen Präsident Wladimir Putin in der russischen Hauptstadt Moskau gewesen. Wie der Kreml mitteilt hat, sind die Gespräche konstruktiv verlaufen. Nächste Woche soll es dann mit europäischen Staaten und der Ukraine Gespräche geben, hat der ukrainische Verteidigungsminister nach einem Telefonat mit seinem deutschen Amtskollegen bereits mitteilt. Die Schweizer Berufsfischer wollen sich stärker gegen importierten Fisch behaupten. Sie lancieren darum eine neue Marke, um Fisch aus Schweizer Gewässern zu kennzeichnen. Die Marke Schweizer Wildfisch soll den Fischereiberuf sichern und gleichzeitig helfen, die Artenvielfalt der Fische in Schweizer See zu erhalten, sagt der Verband der Schweizer Berufsfischer gegenüber SRF. Das Label soll zuerst aber noch nicht in Läden zu sehen sein, dafür aber zum Beispiel auf Märkte. Tausende Fans sind heute zu der berühmten Statue vom legendären Sänger Freddie Mercury pilgert. Sie haben den Geburtstag vom verstorbenen britischen Musiker zu Montreux zelebriert, wie die Nachrichtenagentur Keystone SDA meldet. Gestern wäre Freddie Mercury 80 geworden. Montreux feiert seit über 20 Jahren die sogenannten Freddie Days. Der Queen Frontman hat eine nähe Beziehung gehabt zu der Stadt am Genfersee. Er hat dort eine Wohnung gehabt und die auch bewohnt, bis er dann 1991 infolge von einer AIDS-Erkrankung im Alter von 45 Jahren verstorben ist. Die legendäre Band Queen hat im Casino von Montreux jahrelang ein Studio unterhalten und 6 Alben aufgenommen. Zum Sport in der Schweizer Super League läuft ein Spiel. Der FC St. Gallen führt auswärts zu Genf gegen Servette mit 1-0. Dort ist bis vor kurzem gerade der Pausenpfiff gefallen.
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1: Respektive, er ist ertönt gefallen. 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Aber egal, wir kommen zum Wetter. Heute bleibt es mehrheitlich sonnig. Aktuell messen wir in der Stadt Zürich 26 Grad, Talwil und Passersdorf 25 Grad. Morgen ist es dann eher ein bisschen mehr bewölkt, aber dafür nach wie vor trocken.
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2: Es wird rockig in der nächsten Viertelstunde hier bei uns. I Love Rock'n'Roll gibt's und auch bei Narcotic hauen sie Zeiten. Und zwischendurch gibt's Soul von der ganz grossen Chaka Khan für euch.
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0: Heute machen wir aber noch weiter mit unserem normalen Musikprogramm. Da gehört jetzt gerade Samantha Fox und nachher eine Frau, die leider viel zu früh gestorben ist. Die Sängerin von The Cranberries hätte heute erst ihren 55. Geburtstag gefeiert. Ihr gehört ihren grössten Hit, Zombie, gerade nachher.

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1: Der Blick auf die Strasse, einiges los im Grossraum Zürich, A1 Richtung St. Gallen zwischen Dietrich und Gubristunnel, haben wir Stau, A1 Richtung Zürich zwischen Baltenschwil, Rastplatz Baltenschwil und der Verzweigung Zürich-Oststau, A1 zwischen dem Schöneichtunnel und dem Autobahnende Zürich-Letten, stockenden Verkehr, A3 Richtung Basel zwischen Durdorf Nord und dem Limmataler Kreuz, Stau, und über den Seedamm haben wir Stau zwischen Pfäffiken und Rapperschwil und dann noch die Nord-Süd-Achse, A2 Gotthard vor dem Gotthard Richtung Süden, 5 km Stau aktuell zwischen Damsteg und Göschen, Zeitverlust gut 50 Minuten. Und in die Gegenrichtung, also Gotthard, vor dem Gotthard Richtung Norden, zwischen Quinto und Airolo, 5 km Stau, Zeitverlust ebenfalls gut 50 Minuten. Wenn ihr sonst noch etwas beobachtet habt, dann teilt uns das mit auf unsere gratis Verkehrshotline, Nummer 0800 und 3x60. An unterwegs weiterhin eine gute und eine sichere Fahrt.
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Wirklich der letzte warme Sonntagnachmittag auf dem Bötli oder auf dem See. Auf jeden Fall muss man es nochmal so richtig geniessen und das machen die schon mal richtig, nämlich mit Radio Zürichsee und der besten Musik aus den 80er und 90er. Mitsingen könnt ihr jetzt dann gerade beim Phil Collins und der Maggie Riley und vor allem mit der ganz tiefen Stimme auch jetzt beim grossen Rocksong von Chris Rea.

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1: Ein paar Meldungen haben wir aus dem Grossraum Zürich. A1 Richtung St. Gallen zwischen Dietikon und Gubelstunnel Stau. A1 Richtung Zürich zwischen dem Rastplatz Baltenschwil und der Verzweigung Zürich Ost Stau. A1 zwischen dem Schöneichtunnel Stadt Einwärts bzw. bis zum Autobahnende Zürich Letten. Stockender Verkehr. A3 Richtung Basel zwischen Durdorf Nord und Limmatal Kreuzhänder Stau. Und dann über den Seedamm haben wir Stau zwischen Pfäffiken und Rapperschwil. Und auf der Nord-Süd-Achse haben wir zum einen Richtung Süden. Zwischen Dammstau und Köschen sind es 5 km Stau. Zeitfrust von bis zu 50 Minuten. Und aktuell haben wir in die Gegenrichtung, also Gotthard Richtung Norden, zwischen Quinte und Airolo ebenfalls 5 km. Ebenfalls ein Zeitfrust von gut 50 Minuten. An und weg weiterhin eine gute und eine sichere Fahrt. Es wird oder es ist 5 vor 4.
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1: Mit dem Marco Huber. Bei den Parlamentswahlen im ostdeutschen Bundesland Sachsen-Anhalt erwartet die Behörde eine hohe Wahlbeteiligung. Am Mittag war die schon bei fast 35%, wie es das zuständige Wahlbüro mitteilt hat. Bei den letzten Landtagswahlen in Sachsen-Anhalt vor 5 Jahren haben zur Mittagszeit erst ein bisschen über 22% der Wählerinnen und Wähler gewählt. In Sachsen-Anhalt entscheidet sich heute, ob die rechtspopulistische AfD zum ersten Mal in einer Regierung von einem deutschen Bundesland kommt. Darum gilt die Wahl als eine der wichtigsten Wahlen in Deutschland seit mehreren Jahren. Die AfD ist in verschiedenen Umfragen auf über 40% gekommen. Das würde bedeuten, dass die Partei allein und ohne Koalitionspartner in Sachsen-Anhalt könnte regieren. Die Wahllokale haben am 8. Morgen aufgemacht und sie schliessen am Abend dann am 6. Zu Wetzikon sind mehrere Autofahrerinnen und Autofahrer angeschuldigt worden, sie seien in einer 30er-Zone zu schnell gefahren. Jetzt hat sich aber gezeigt, dass der Blitzer falsch gemessen hat, wie der Blick online schreibt. 4 Autofahrer seien zu Unrecht gebüßt worden. 7 weitere Lenkerinnen und Lenker seien fälschlicherweise verzeigt worden. Die Ursache für die fehlerhaften Messungen von einer Blitzanlage ist noch nicht geklärt und wird untersucht. Gestanden seien der Blitzer in einer 30er-Zone, wo die Wetzikon als Problemstrecke bekannt sei. Der Gianni Infantino will nächstes Jahr definitiv zur Wiederwahl als Präsident vom Weltfußballverband FIFA antreten. An dieser Absicht habe sich nichts geändert, hat die FIFA-Sprecherin gegenüber verschiedenen Medien erklärt. Vor der Eröffnung der U20-Weltmeisterschaft der Frauen in Polen hat Gianni Infantino auf Fragen zu seiner persönlichen Zukunft noch ausweichend geantwortet. Wo ein Journalist den Walliser gefragt hat, ob er definitiv zur Wiederwahl will antreten, hat er lächelnd den Raum verlassen und dann dabei den Daumen aufgehebt. Und wir bleiben beim Fußball bzw. beim Live-Fußball von heute Nachmittag in der Schweizer Super League. Da läuft ein Spiel. Der FC St. Gallen führt tief in der Nachspielzeit auswärts zu Genf gegen Servette mit 2-0.
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1: Es ist sonnig heute. Aktuell messen wir in der Stadt Zürich 27 Grad, Freienbach und Bülach 26 Grad. Morgen ist es dann ein bisschen eher bewölkt, aber immer noch einigermaßen trocken.
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2: Das Schachspielen auf dem grossen Schachfeld von aussen, wie zum Beispiel in Rappi oder im Lindenhof in Zürich, das könnt ihr jetzt gerade zu der passenden Musik Games People Play, habe ich euch von Inner Circle. Ganz einen guten Nachmittag miteinander.
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Wenn ihr die Schubladen aufmacht in der Küche, dort wo all die Kugelschreiber drin sind und vielleicht gar nicht mehr so viele gute Kugelschreiber rum sind, dann müsst ihr vielleicht noch schnell an zum Zwitziken. Das könnt ihr nämlich nur noch heute. Um 6 Uhr gehen die Tore wieder zu. Wer also auch noch vielleicht ein feines Znacht holen will am Foodstand, der muss sich jetzt langsam auf den Weg machen. Ich wünsche euch weiterhin einen wunderschönen Sonntagnachmittag jetzt mit Musik von der legendären Cher hier auf Radio Zürichsee.

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3: Vormelden gehen wir aus dem Grossraum Zürich und eins Richtung St. Gallen zwischen Dietig und dem Kubristunnel. Stau noch immer, dann noch eins Richtung Zürich zwischen dem Rastplatz Baltenschwil und Verzweigung Zürich-Oststau. A1 zwischen dem Schöneich-Tunnel und dem Autobahnende Zürich-Lettenstock. Der Verkehr A3 Richtung Basel zwischen Durdorf Süd und dem Limmataler Kreuz haben wir Stau. Außerdem auch Stau über den Seedamm zwischen Pfäffiken und Rapperswil. Die Nummer für eure weiteren Beobachtungen von unterwegs ist 0800 und 3x60. Alle unterwegs weiterhin viel Geduld, wenn ihr es braucht, und sonst eine gute und eine sichere Weiterfahrt.
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Für auf eure Sonntagsfahrt habe ich jetzt gerade Musik für euch, wo man so richtig lauthals mitsingen kann dazu. Für mich ein richtiger Schönwettersong. Sitting Down Here gehört ihr, nachdem die Pointer Sisters so richtig tschädern lassen. Ganz einen guten Nachmittag mit Radio Zürichsee.

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1: Ein paar Meldungen haben wir aus der Region. A1 Richtung St. Gallen zwischen Dietig und dem Gubrischnell Stau. A1 Richtung Zürich zwischen dem Raschplatz Baltuschwil und der Verzweigung Zürich-Ost Stau. A3 Richtung Basel zwischen Durdorf Süd und dem Limmataler Kreuz Stau. Und über den Seedamm haben wir Stau zwischen Pfäffiken und Rapperswil. Kommt weiterhin gut und sicher euer Ziel. Es ist 5 vor 5.
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1: Mit dem Marco Huber. Bei den Parlamentswahlen im ostdeutschen Bundesland Sachsen-Anhalt erwartet die Behörde eine hohe Wahlbeteiligung. Am Mittag ist die schon bei fast 35% gelegen, wie das Wahlbüro mitteilt hat. In Sachsen-Anhalt entscheidet sich heute, ob die rechtspopulistische AfD zum ersten Mal in eine Regierung von einem deutschen Bundesland kommt. Darum gilt die Wahl als eine der wichtigsten Wahlen in Deutschland seit Jahren. In der letzten Umfrage ist die AfD auf über 40% gekommen. Das würde bedeuten, dass die Partei allein, also ohne Koalitionspartner in Sachsen-Anhalt, könnte regieren. Die erste Prognose zum Wahlausgang gibt es dann ab dem 6. In Zwetzigen sind mehrere Autofahrerinnen und Autofahrer angeschuldigt worden, sie seien in einer 30er-Zone zu schnell unterwegs gewesen. Jetzt hat sich aber gezeigt, dass der Blitzer falsch gemessen hat, wie der Blick online berichtet. 4 Autofahrer seien zu Unrecht gebüßt worden, 7 weitere seien fälschlicherweise verzeigt worden. Die Ursache für die fehlerhaften Messungen von dem Blitzer ist nicht geklärt und wird untersucht. Die Kantonspolizei Zürich hat auf einer beliebten Kurvenstrasse im Zürcher Unterland, respektive im Zürcher Wieland, über 50 TÜV kontrolliert. Auf einem Abschnitt zwischen Freiensteintiefen und Berg am Irchel hat die Kontrolle stattgefunden. Dabei ist es zu 5 Anzeigen gekommen, wie die Kantonspolizei Zürich in einer Mitteilung schreibt. Die Personen haben unerlaubte technische Änderungen an den Fahrzeugen vorgenommen oder die Änderungen nicht eingetragen, heisst es von der Polizei. In einem Fall ist eine Person angezeigt worden, wie sie keine Fahrberechtigung hat. Zum Sport. Am Tag nach dem prestigeträchtigen Kilchberger Schwingen finden die Schweizer Sportmedien lobende Worte für den Festsieger Samuel Giger. Der Blick online schreibt, der Thurgauer sei seit Jahren der kompletteste und stärkste Schwinger und darum ein würdiger Festsieger. 20 Minuten online schreibt von einem Schwingermärli Watson von einem Happy End nach einer Verletzungspause. Der Samuel Giger hat den eidgenössischen Anlass in der Zürichsee-Gemeinde, der nur alle 6 Jahre stattfindet, schon zum zweiten Mal gewonnen. Und zum Fußball: in der Schweizer Super League laufen 2 Partien zwischen dem FC Basel und Lugano statt 0-0 und zwischen Sion und Thun 1-1. Der FC St. Gallen hat gegen Servette Genf auswärts 2-0 gewonnen.
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1: Es bleibt weiterhin sonnig. Aktuell messen wir in der Stadt Zürich 27 Grad, Horgen und Wallisellen 26 Grad. Morgen ist es dann eher ein bisschen bewölkt, aber meistens trocken.
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2: Ja, wir lassen das Wochenende langsam ein bisschen ausklingen, und zwar mit gemütlicher Musik von der Tracy Chapman. Und nachher dürfen wir euch dann nicht verwirren lassen. Wir hören nämlich den Manic Monday heute schon hier auf Radio Zürich sehen. Guten Nachmittag oder Abend miteinander.
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sind schon bald wieder zur Nacht an diesem Sonntagabend und das bedeutet leider auch, dass das Wochenende schon bald vorbei ist. Wir geniessen aber noch die letzte Stunde mit Musik von der Paula Abdul hier auf Radio Zürichsee. Und nachher geht es von den 80er ab in die 90er mit dem guten Laune-Hit von Chumbawamba. Ganz einen guten Sonntagabend.

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1: Noch einmal haben wir ein paar Meldungen aus dem Sendegebiet. A1 Richtung St. Gallen zwischen Dietikon und Guber ist schnell Stau. A1 Richtung Zürich zwischen dem Rastplatz Baltschwil und der Verzweigung Zürich-Ost Stau. A3 Richtung Basel zwischen Urdorf Süd und Riementhaler Kreuz. Dort haben wir Stau. Beim Autobahnende Zürich-Wiedecke haben wir Stau ebenfalls. Und das Gleiche gilt auch für den Abschnitt auf der A3 Richtung Zürich zwischen dem Kerenzer Bergtunnel und Reichenburg. Dort ein Zeitverlust von 10 Minuten. Auf der Nord-Süd-Achse haben wir aktuell 5 km Stau. Gotthard vor dem Gotthard Richtung Norden zwischen Quinto und Airolo. Das heisst, gut 50 Minuten länger haben wir dort, wenn wir dort unterwegs sind. An und weg weiterhin eine gute und eine sichere Fahrt.
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Sonne noch mal so richtig aufsaugen beim Abendspaziergang. Das könnt ihr, wenn ihr mich mitnehmt, auch noch gerade mit gemütlicher Musik auf dem Ohr. Vielleicht nur einen Kopfhörer rein tun, dass die Natur nicht ganz untergeht. Der Lionel Richie, Honeyboy mit der ganz grossen Melodie aus den 90ern parat. Und nachher gibt es noch mal richtig viel gute Laune-Power mit den Gypsy Kings. Ihr hört Radio Zürichsee an diesem Sonntagabend. Schön, sind ihr dabei.

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1: Auf der A1 Richtung St. Gallen zwischen Dietikon und dem Kuberschnür haben wir Stau. Auf der A1 Richtung Zürich zwischen dem Rastplatz Baltenschwil und der Verzweigung Zürich-Ost haben wir Stau. Auf dem Westring Richtung Basel zwischen Durdorf Süd und dem Limmataler Kreuz Stau jetzt und das Gleiche auch beim Ende von der Autobahn A3 Zürich-Wiedeke. So heisst es richtig. Auf jeden Fall haben wir dort Stau. Und das haben wir auch in der Region Glanerland-Wallensee. A3 Chur Richtung Zürich zwischen dem Kärenzen-Bertunnel und Reichenburg und Gotthard. Route Nord-Südachse vom Gotthard Richtung Norden zwischen Quinto und Airola 5 km. Stau, Zeitverlust von bis zu 50 Minuten. All unterwegs weiterhin eine gute und eine sichere Fahrt. In 4 Minuten ist es 6.
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1: Mit dem Marco Huber. Guten Abend. Bei den Parlamentswahlen im ostdeutschen Bundesland Sachsen-Anhalt rechnet das Wahlbüro mit einer hohen Wahlbeteiligung. Heute Mittag ist die schon bei fast 35% gelegen, wie es das Wahlbüro mitteilt hat. In Sachsen-Anhalt entscheidet sich heute, ob die rechtspopulistische AfD zum ersten Mal in die Regierung von einem deutschen Bundesland kommt. Darum gilt die Wahl auch als eine der wichtigsten in Deutschland seit Jahren. In der letzten Umfrage ist die AfD auf über 40%. Das würde bedeuten, dass die Partei allein, also ohne Koalitionspartner in Sachsen-Anhalt, könnte regieren. Die erste Prognose zum Wahlausgang werden demnächst jetzt dann nach dem 6. erwartet. Im Ringen um ein baldiges Ende vom Ukraine-Krieg sind die US-Unterhändler Steve Witkoff und Jared Kushner in der ukrainischen Hauptstadt Kiew angekommen. Der ukrainische Präsident Wladimir Zelensky trifft sich zu Gesprächen mit den beiden Unterhändlern. Die Ukraine sei interessiert daran, das Ende vom Krieg näher zu bringen. Frieden sei dabei genauso nötig wie Sicherheitsgarantien für die Ukraine, hat der ukrainische Präsident Zelensky betont. Gestern sind die beiden US-Unterhändler für ein Treffen mit dem russischen Präsident Wladimir Putin in der russischen Hauptstadt Moskau gewesen. Wie der Kreml mitteilt hat, sind die Gespräche konstruktiv verlaufen. Nächste Woche soll es dann mit europäischen Staaten und der Ukraine Gespräche geben, hat der ukrainische Verteidigungsminister nach einem Telefonat mit seinem deutschen Amtskollegen mitteilt. Seit heute Mittag läuft westlich von der deutschen Grossstadt Köln ein Grosseinsatz von der Polizei. Der Einsatz mit bis zu 100 Polizeifahrzeugen steche im Zusammenhang mit den Sabotageaktionen aufs Stromnetz, hat die Kölner Polizei gegenüber der deutschen Presseagentur bestätigt. Man suche nach einem 48-jährigen Tatverdächtigen oder zumindest nach Hinweis auf die Person. Nach Sabotageversuchen in den Bundesländern Nordrhein-Westfalen und Brandenburg sind auch im Bundesland Sachsen Sprengsätze an Stromleitungen gefunden und entschärft worden. Zum Sport. In der Schweizer Super League führt der FC Lugano auswärts zu Basel mit 2:1 und Sion liegt voraus gegen Thun mit 2:1. Bereits gespielt hat der FC St. Gallen und zwar haben die Ostschweizer gegen Servette Genf auswärts 2:0 gewonnen. Und zu der Formel 1. Der Italiener Kimi Antonelli feiert beim Grossen Preis von Italien zu Monza einen Heimsieg. Der Mercedes-Pilot gönnt vor seinem Teamkollegen Brit George Russell und dem Niederländer Max Verstappen im Red Bull. Die Fahrer vom Hiwiler Audi-Team sind ein bisschen weiterhin klassiert. Der Brasilianer Gabriel Bortoletto wird 11. Der Deutsche Nico Hülkenberg wird 12.
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1: Es ist weiterhin ziemlich sonnig. Aktuell messen wir in der Stadt Zürich 27 Grad, Kilchberg und Winterthur 26 Grad. Morgen ist es dann ein bisschen mehr bewölkt, aber weiterhin meistens trocken.
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1: Das Fahrmeldungen noch immer aus dem Grosser und Zürich A1 Richtung St. Gallen zwischen Dietikon und dem Gurschneller Stau A1 Richtung Zürich zwischen dem Rastplatz Balterschwil und der Verzweigung Zürich Ost. Stau jetzt. Das gleiche auch auf dem Westring Richtung Basel zwischen Durdorf Süd und dem Limmataler Kreuz. Und beim Autobahnende Zürich-Wiedeke haben wir ebenfalls Stau wegen Verkehrsüberlastung. Außerdem in der Region Glanerland-Wallensee A3 Richtung Zürich zwischen dem Kerenzer Bergtunnel und Reichenburg Stau. Zeitverlust gut 10 Minuten dort. Die Nummer für eure weiteren Beobachtungen ist die gleiche wie so oft bei uns 0800 und 3x60, wenn ihr etwas mit der haben, wo ihr gesehen oder gehört habt von unterwegs. Und sonst wünsche ich euch allen weiterhin eine gute und eine sichere Fahrt an diesem Sonntagabend.
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1: Ein paar Meldungen haben wir aus der Region. A1 Richtung St. Gallen zwischen Tietikon und Gubrischnell Stau. A1 Richtung Zürich zwischen Raschplatz Balterswil und Zürich-Oststau. Und Westring Richtung Basel zwischen Urdorf Süd und dem Limmataler Kreuz Stau. Und eine Meldung noch aus der Region Glarnerland, Wallensee, A3 Richtung Zürich zwischen dem Kerenzenbergtunnel und Reichenburg, ebenfalls Stau. Kommt weiterhin gut und sicher an euer Ziel. In 5 Minuten ist es 7.
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1: Mit dem Marco Huber. Guten Abend. Bei den Landtagswahlen im ostdeutschen Bundesland Sachsen-Anhalt dürfte die AfD nach ersten Prognosen mit deutlichem Abstand gewinnen. Laut ersten Hochrechnungen von den öffentlich-rechtlichen Sender ARD und ZDF kommt die Partei auf über 44% und liegt damit deutlich vor der CDU. Noch unklar ist, ob die AfD die absolute Mehrheit holt. Das würde bedeuten, dass die Partei allein und ohne Koalitionspartner könnte regieren. Die Wahlbeteiligung liegt laut den zuständigen Behörden bei über 65%. Die Pflanzenwelt in den Alpen verändert sich wegen dem Klimawandel. Weil die Temperaturen steigen, können sich in den Bergen mehr Pflanzen ausbreiten. Gleichzeitig verschwinden im Gebirge aber auch Arten, die sich an kühle Standorte anpassen konnten. Die Pflanzenwelt in den Alpen zeigt deutliche Veränderungen, heisst in der Studie, die Forschende im Fachmagazin Science veröffentlicht haben. Dafür haben sie Daten von über 60 Berggipfeln in Europa analysiert. Auch in den Schweizer Gipfeln sind dabei untersucht worden. Am Tag nach dem prestigeträchtigen Kilchberger Schwinget haben die Verantwortlichen vom Anlass den Festbrunnen können versteigern. Bei einer Online-Auktion auf der Plattform Ricardo ist dabei ein Erlös von 25'000 Franken zusammengekommen. Der Erlös fließt in die Nachwuchsförderung vom Schwingsport, heisst es in einer Mitteilung von den Verantwortlichen vom Kilchberger Schwinget. Der Holzbrunnen vom Kilchberger Schwinget von diesem Jahr hat die Holzkooperation Dübendorf gefertigt. Ein besonderer Blickfang sei dabei eine geschnitzte Leuenskulptur als Symbol von Zürichleu. Am prestigeträchtigen Schwingfest in der Zürichsee-Gemeinde hat gestern der Thurgauer Samuel Giger triumphiert. Er hat sich im Schlussgang gegen den Zuger Marcel Bieri durchsetzen. Samuel Giger hat den eidgenössischen Anlass, der nur alle 6 Jahre stattfindet, schon zum zweiten Mal gewonnen. Und zum Fußball: in der Schweizer Super League gewinnt Lugano gegen Basel mit 3-2, Josna Thun mit 3-2. Der FC St. Gallen hat gegen Servette Genf auswärts 2-0 gewonnen. In der Super League der Frauen verliert der Grasshopper Club Zürich gegen Servette Genoa mit 1-3.
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1: Es bleibt noch recht sonnig heute Abend. In der Nacht ziehen dann Wolken auf. Aktuell messen wir in der Stadt Zürich, Steffen und Kloten um die 25 Grad. Morgen ist es zum Teil bewölkt. Sonst aber meistens sonnig. Lokale Regengüsse sind nicht ausgeschlossen.
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2: 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Heute ist der nationale Singtag der reformierten Kirche. Der Andreas Hausemann ist Leiter des Projekts Enchanté, wo eben das gemeinsame Singen im Gottesdienst fördern will.
3: Gemeinsam singen ist in der letzten Zeit eher ein bisschen unter die Räder gekommen. Corona hat auch nicht geholfen und wir haben gemerkt, wir wollen dem ganz wichtigen Aspekt von unserer Kirche, unserem Gottesdienst, einen Schub geben.
2: Weil miteinander singen ist etwas ganz Wichtiges.
3: Das ist eine ganz wunderbare Form von Glauben teilen, miteinander in Aktion kommen im Gottesdienst, Verbindung zu spüren untereinander und zu Gott. Und ich werde als einzelner Sänger mit meiner Stimme Teil von etwas Größerem. Ich glaube, das entspricht einem Grundbedürfnis, das wir haben als Menschen zum Teil werden von etwas Größerem.
2: Sie arbeiten an einer digitalen Datenbank zusammen mit der katholischen Kirche, um bekannte und moderne Kirchenlieder zugänglich zu machen. Es gibt Workshops, liturgische Tagungen, musikalische Konferenzen und vieles mehr.
3: Wir kommen wahnsinnig gerne irgendwo an in der Deutschschweiz, sitzen dort an mit den Leuten, die verantwortlich sind für Ort und überlegen uns Format, um ihre Menschen zum Singen einladen.
2: Ihm persönlich bedeutet die Musik extrem viel. Und er liebt es, mit anderen zu musizieren.
3: Dann in Gesichter schauen von Leuten, die ich mit ihnen am Singen bin. Und das Glück zu sehen, die Ergriffenheit zu sehen, das ganz da sein in dem Moment, wo die Musik ermöglicht, das macht mich selber ganz glücklich.
2: Mehr dazu auf enchanté-ref.ch.
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